0: しい日になるでしょう。
1: Ein Blitz schlägt nicht zweimal in derselben Stelle ein.